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0: Mit Kanal 3 kommen wir in den Sommer-Sonntagmorgen rein. Guten Morgen zusammen. Any place, anywhere and anytime for Nena und Kim Wilde ist dabei am Morgen. Nächste halbe Stunde. Du weißt, ich habe kein Haus. Und der neueste von Baschi heisst Haus bauen. Hören wir auch noch zusammen vor der halben. Jetzt ist es 7. Morgen zusammen.
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0: Jetzt wäre so die perfekte Zeit vom heutigen Tag, um vielleicht noch joggen, den Garten zu machen, Pflanzen gießen oder einfach ein bisschen auf dem Balkon ein bisschen rumchillen, weil jetzt ist es noch einigermaßen angenehm und dann wird es einfach nur heiß. Aktuell 19 Grad, es geht aber heute bis 35 Grad. Heisst Sonne den ganzen Tag, einzig am Jura oben kann es ein paar Wochen geben und eventuell dort auch ein bisschen Regen und Gewitter. Also, wir müssen, heute der Plan ist bei uns unter im Schatten oder am See chillen.
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0: Milton nach der Siebenheimers, 8. Stock zu stolz, noch nie. Ihr kommt wirklich überall gebig durch. Kommt gut ins Ziel.
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0: Wisst ihr, was das Schönste ist am Sommer, wenn es so heiß ist? Wenn es so heiß ist, dass es in der Nacht nicht richtig abkühlt und wir dann unser Bett wieder auf den Balkon zügeln können. Ja, das habe ich gemacht. Das war die erste Nacht, als ich das erste Mal wieder draußen geschlafen habe. Und Freunde, ich fühle mich wie neugeboren. Das ist der Lifehack. Wenn ihr das könnt, macht das. Einfach mal eine Runde draußen pausen. Bei Miriam Filo, jetzt pausen wir aber nicht mehr. Jetzt stehen wir mal auf. Guten Morgen zusammen.
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0: 20 ab 7 ist es, gerade 3 hören wir an diesem Sonntagmorgen. Heiss am Wochenende ist okay. Heiss haben im Büro überhaupt nicht okay. Es wird heiss, so die ganze nächste Woche. Wieder über 30 Grad gemeldet. Und ich weiss, ihr überlegt euch jetzt schon, was lege ich morgen wieder zum Arbeiten an. Man weiss auch nicht so recht was, man weiss aber ganz genau, was ist ein absolutes No-Go bei diesen Temperaturen.
1: Dass ihre Brüste vielleicht halb raushängen.
2: Zu kurze Hosen und zu kurze Röckchen, weil ich finde, das ist aufreizend. Hm? Und zwar sowohl für Männlein wie Weiblein.
3: Ein Crop-Top zum Beispiel. Und so Shorts, die man den Anfang vom Hinger sieht.
0: Ja, bei denen ist es beim Arbeiten strenger mit den Kleidern, bei denen ist es ein bisschen lockerer. Wenn es aber keine Kleiderpflicht gibt, dann am besten einfach die Regeln von Linda Hunziker beachten. Sie ist vor Handesskniege Bern.
4: Allgemein empfiehlt es sich, die Schultern zu decken, nicht einen tiefen Ausschnitt zu haben, vorne am Rücken. Und eine passende Rock- oder Kleiderlänge bei Frauen ist 2 Finger breit über dem Knie. Aber Achtung, gemessen im Sitzen.
0: Gut, aber jetzt kommt noch die Diskussion mit den Füßen. Flipflop, offene Sandalen oder Adiletten. Füße, die kommen einfach nicht bei allen gut an.
2: Das gefällt mir gar nicht, das ist nicht hygienisch.
1: Es wäre ganz natürlich, das wäre nicht einmal schlimm. Füße, kein Problem.
0: Und dann hat Linda Hunziker eine Meinung dazu natürlich.
4: Ja, das mit den blutigen Füßen ist eine spannende Sache. Scheint es so, dass blutige Füße, also die Zehen, entweder gruseln oder als erotisch angeschaut werden. Und ich glaube, da sind wir uns einig, beides gehört nicht in die Arbeitswelt. Es gibt sehr schöne Sandalen, die Zehen decken und hinten zum Beispiel nur ein Riemli haben. Und mit denen macht man nichts falsch und hat trotzdem sommerliche Schuhe an.
0: Gut, jetzt wisst ihr, wie ihr morgen ins Büro geht, ohne dass ihr irgendjemand mit eurer Anlegung stört.

0: Wunderschönen guten Morgen. Ich gehe noch drei, hört ihr 20 vor 8 ist es. Der Mann, der schaut an der WM, die Frau, die tut daheim gebären.
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0: Freunde, die Fußball-WM, die gibt mir einen.
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0: Der 26-jährige Norweger Leo Østigrad ist eben an der WM in Amerika, spielt dort seine Frau daheim im Spital. Sie hat den Sohn von diesen zwei auf die Welt gebracht und weil WM ist, hat der Papi eben nicht dabei sein. Der Leo Østigrad hat aber die ganze Geburt natürlich mitverfolgt via FaceTime. Also eigentlich für einiges Mal hat man nicht ihm im Livestream beim Shooter zugeschaut, sondern er seiner Frau im Livestream beim Gebären. Why not?
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0: Deutschland ist Gruppensieger. Die haben gestern Abend gegen Elfenbeinküste 2-2 gewonnen. Und weil Ecuador und Curaçao in den anderen Spielen gleich viele Punkte haben, sich also Punkte teilen, ist jetzt schon klar, Deutschland ist Gruppensieger und somit sicher schon mal weiter.
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0: Vielleicht noch aktuell spielt Tunesien gegen Japan. Dort steht... Schnell schauen, bis 13:00 für Japan. Und heute mal bauen sie das relevanteste Spiel vom Tag um 6 Uhr: Spanien gegen Saudi-Arabien.
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0: Guten Morgen zusammen. Mit Kanal 3 gehen wir in den schon jetzt wunderschönen Sonntagmorgen rein. Mit einem Kabirhang, Blutfuss in Garten oder auf dem Balkon tänzeln, machen wir mit Whenever, Wherever von Shakira. Genießen wir den Sommersonntagmorgen. Gibt es noch vor der halben. Let's pretend it's not the end of the world. Und in den nächsten 10 Minuten heisst End of the World von Miley Cyrus. Jetzt ist es 8 Uhr morgen zusammen.
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0: Heute geht es im Schatten nachher oder am Wasser nachher. Es gibt nämlich einen richtig schönen, heißen Sommertag. Wir haben jetzt schon so um die 20 Grad. Es ist der ganze gesunde pur trocken. Und am Nachmittag gibt es bis 35 Grad.
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0: Eine Minute nach der Nacht und ihr könnt schon um diese Zeit auch ein bisschen Klima anlassen im Auto. Es ist einfach jetzt schon warm, aber sonst kommt ihr dafür sehr, sehr schnell voran. Stocken und stauen nämlich nie. Gute Fahrt wünsche ich.
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0: Aber wer heute noch irgendetwas muss erledigen muss, macht es am gescheitsten jetzt. Jetzt ist es noch einigermaßen angenehm und dann wird es einfach irgendwie heißer. Das heisst, dann tun wir nur noch den Ranzen in die Sonne haben, Baden und Glassen schletzen. So soll ein Sommersonntag aussehen. Bei mir die viele Grüße gehen raus.
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0: 23 Minuten nach der Nacht, Kanal 3 hört ihr wunderschönen guten Morgen zusammen. Was macht ihr so bei 35 Grad im Schatten?
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0: Am liebsten aber irgendwo baden, oder? Im Bieler Geiserie-Quartier haben die Leute gestern aber das Badtüchli an den Nagel gehängt und sind auf die Strasse gegangen, um an einer Kundgebung teilzunehmen. Sie haben gegen einen Lastwagenverkehr demonstriert, der täglich durch ihr Quartier zur Kiesgrube Bötenberg Zafner fährt. Die Vanya Di Nicola aus der Kanal 3-Redaktion war an der Kundgebung dabei.
2: Das Wagen ist fertig!
3: Mit diesen Parolen sind die Anwohnerinnen und verschiedene Vereine gestern vom Geiserietschulhaus bis zum Bieler Obundplatz gelaufen. Gut 50 Leute haben an dieser Kundgebung teilgenommen. Damit wollten sie ein Zeichen setzen gegen die täglich 200 Lastwagen, die durch das Quartier zur Kiesgrube von der Firma Vigier fahren. Zwar hat der Kanton Bern diese Woche entschieden, dass die Lastwagen in 5 Jahren nicht mehr dort durch dürfen fahren. Das länge aber noch nicht, sagt der Vizepräsident vom Quartierleist Geiseriet, der Thomas Vivian.
4: Nach 60 Jahren ist es so, dass Gamio eigentlich nicht mehr fahren dürfen. Die Schwierigkeit ist, es gibt eine Klausel, die sagt, dass sie noch 5 Jahre dürfen, bis sie eine neue Strasse bauen haben. 5 Jahre ist eine sehr knappe Zeit, für eine neue Strasse zu bauen. Das heisst, es wird sicher länger gehen, bis die Gamios mal wirklich nicht mehr fahren. Und gegen das kämpfen wir heute.
3: Mit der Kundgebung haben sie vor allem auch Druck auf die Stadt Biel machen.
4: Ja, jetzt fordern wir eigentlich vor der Stadt, dass sie auch Einsprache machen. Sie haben ja selber, sind selber Einsprecher, dass sie den Entscheid weiterziehen und gegen die 5 Jahre eigentlich kämpfen, sodass wir eben nicht 15, 15 Jahre haben.
3: Und an die gut 50 Personen, die an der Kundgebung im Bieler Geiseriet-Quartier teilgenommen haben, wollen, dass die Lastwagen aus ihrem Quartier verschwinden.
5: Also es ist mir ganz wichtig, dass eben der Lastwagenverkehr aufhört hier.
6: Ich hoffe mir, dass der Kanton wirklich Druck macht, dass eine neue Lösung gefunden muss werden.
7: Und dass die Lastwagen endlich über Safner und Mendisberg fahren und nicht mehr hier.
8: Ja, ich hoffe, dass jetzt

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0: 8 Minuten noch, nehmen wir es 9. Gehen noch 3, die ihr hört, dann am Sonntagmorgen. Steht gut auf.
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0: Sarina Reuthold vom Meteo Test Bern. Auch heute wieder sehr, sehr, sehr viel Sonne im Kanal 3 Langgau.
2: Ja, heute da ist es im Seeland doch auch wieder eine ziemlich sonnige Angelegenheit und es wird auch wieder sehr warm. Die Höchstwerte sind am Nachmittag so um die 35 Grad. Allerdings gibt es im Verlauf des Nachmittags gerade über dem Jura vereinzelt doch ein paar Quellwolken. Und lokal könnte es halt sein, dass die ein oder andere Quellwolken doch auch die ein oder andere Regengutsch oder vielleicht auch ein Gewitter könnte bringen. Und man kann eben auch nicht ganz ausschliessen, dass vielleicht auch mal ein Gewitter lokal im Seeland unterwegs ist oder in der Stadt Biel. Das Risiko ist gering, aber nicht gleich null. Und wenn so ein Gewitter kommt, kann dann vor allem der Wind recht böig auffrischen.
0: Und wenn wir auf morgen Montag schauen, wie starten wir da in die Woche rein?
2: Ja, morgen da ist es dann auch wieder eine sonnige Sache im Seeland und auch eine sehr warme Sache. Das heisst, die Temperaturen sind am Nachmittag dann auch wieder bei rund 35 Grad. Das Gewitterrisiko ist deutlich kleiner als heute. Im Seeland und in der Stadt wird es wahrscheinlich trocken bleiben, Richtung Jura. Dort könnte es vereinzelt nochmal einen guten Regen oder auch ein Gewitter geben.
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0: One. Beides eben. Vor der halben, jetzt ist es 9 Uhr. Morgen zusammen.
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0: Heute geht es im Schatten nachher oder am Wasser nachher. Es ist wirklich heute ein heisser Tag. Also, wenn ihr könnt, geht irgendwo ins Wasser oder liegt irgendwo im Schatten, wo es noch klein lüftelt. Nämlich den ganzen Tag sehr, sehr viel Sonne. Im Jura oben kann es ein paar Wolken geben. Auch hier im Jura oben kann es auch regnen und gewittern. Und hier, es gibt ein Risiko, ein kleines, aber es gibt ein Risiko, dass es auch bei uns ein bisschen gewittern kann am Nachmittag. Aber sonst, Sonne pur trocken bis 35 Grad heute.
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0: Minuten nach der 9 auf der Straße sieht es gebig aus. Ihr kommt wirklich überall schnell voran. Ich wünsche eine ganz gute Fahrt.
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0: Witzig, Freunde. Wir sind doch schon voll Hanne im Sommer, oder? Also Hitzewelle, guten Tag. Wir haben schon gefühlt irgendwie seit Wochen Sommer, aber eigentlich ist erst jetzt ab heute offiziell Sommeranfang, 21. Juni. Ab heute haben wir erst richtig Sommer. Heisst, wir haben bis jetzt halt einfach einen sehr heissen Frühling gehabt und hoffen, es wird jetzt im Sommer nicht noch heisser. Bei mir ist viel Ost gut auf.
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0: Wunderschönen guten Morgen. Genau 3 hört ihr 23 Minuten nach der 9. Sonntagmorgen und der nächste tönt so. Es ist der neueste von Martin Garrix und dem Ed Sheeran, heisst Repeated, und hören wir gut nach dem Wetter. Morgen zusammen.
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0: Sarina Leuthold von Meteo Test Bern. Auch heute wieder sehr, sehr, sehr viel Sonne im Kanal 3 Langgau.
2: Ja, heute da ist es im Seeland doch auch wieder eine ziemlich sonnige Angelegenheit und es wird auch wieder sehr warm. Die Höchstwerte sind am Nachmittag so um die 35 Grad. Allerdings gibt es im Verlauf des Nachmittags gerade über dem Jura vereinzelt doch ein paar Quellwolken. Und lokal könnte es halt sein, dass die ein oder andere Quellwolken doch auch der ein oder andere Regengutsch oder vielleicht auch ein Gewitter könnte bringen. Und man kann eben auch nicht ganz ausschließen, dass vielleicht auch mal ein Gewitter lokal im Seeland unterwegs ist oder in der Stadt Biel. Das Risiko ist gering, aber nicht gleich null. Und wenn so ein Gewitter kommt, kann vor allem der Wind recht böig auffrischen.
0: Und wenn wir auf morgen Montag schauen, wie starten wir da in die Woche rein?
2: Ja, morgen da ist es auch wieder eine sonnige Sache im Seeland und auch eine sehr warme Sache. Das heisst, die Temperaturen sind am Nachmittag auch wieder bei rund 35 Grad. Das Gewitterrisiko ist deutlich kleiner als heute. Im Seeland und in der Stadt wird es wahrscheinlich trocken bleiben, Richtung Jura. Dort könnte es vereinzelt nochmal einen guten Regen oder auch ein Gewitter geben.
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18 Minuten noch, und dann ist es 10 Uhr, dann gehen noch drei, die hören. An diesem heissen Sonntagmorgen, die Kids, die säckeln jetzt schon im Badzeug rum, haben die Augenbrauen schon an und stürmen: Mami, Mami, wann gehen wir endlich in Badi? Yes, gleich. Ich hoffe, ihr habt euer Käfeli schon geschlätzt, die Badetasche ist bereit und ihr könnt schon gleich langsam mal in Badi und ihr seid dann ready für einen ganzen Tag mit der Family und den Kids in der Badi. Wir begleiten euch durch den Morgen, durch den Badi-Tag, durch. Jetzt als nächstes mit Closer. Schön zusammen.

0: Bodytasche ready machen. Mit Ganadri an diesem Sonntagmorgen. Guten Morgen miteinander. Alles schon mal einpacken zu Pride, wo wir hören in der nächsten halben Stunde. Und auch der Ganadri Klassiker immer am Start heisst Please Forgive Me von Bryan Adams. Auch das hören wir, während wir uns ready machen für einen Bodytag.
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0: Szene, guten Morgen.
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0: Man kann heute schon ein bisschen früh Body gehen, es ist jetzt schon warm, jetzt schon um die 21-22 Grad. Und wenn ihr jetzt schon früh geht, dann verwünscht ihr vielleicht auch noch ein Plätzchen im Schatten. Weil eben, es wird heiss, heute 35 Grad gibt es. Und das Risiko, dass es eventuell am Nachmittag mal ein bisschen gewittern könnte, ist klein, aber es ist da. Sonst einfach Sonne pur, richtiger Sommertag und eben einfach heiss.
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0: Ihr kommt wirklich überall sehr, sehr gut durch. Stocken und stehen nie eine Minute nach der 10. Kommt gut am Ziel an.
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0: Sonnencreme, Sonnenbrille, Badtüchli, Tauchenbrille, Schwimmerin, Kühlstaschen mit Snacks, ein Buch, ein Spiel, Packliste für die Body, die ist fast länger als für eine Woche Ferien. Aber es lohnt sich. Ich wünsche einen guten Tag im Body mit Miriam Filoch. Schön zusammen.
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0: Guten Morgen zusammen, 18 Minuten nach der 10, ihr hört Kanal 3. Was macht ihr so bei 35 Grad im Schatten?
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0: Am liebsten irgendwo baden, irgendwo in einen kalten Fluss, in einen Seinengumpen. Im Bieler Geiserie-Quartier haben die Leute gestern aber das Badtüchli an den Nagel gehängt und sind auf die Strasse gegangen, um an einer Kundgebung teilzunehmen. Sie haben gegen Lastwagenverkehr demonstriert, der täglich durch ihr Quartier zur Kiesgrube Büttenberg-Zafner fährt. Die Wanne die Nikolaus der Kanal 3-Redaktion war an der Kundgebung dabei.
2: Das Lastwagen ist fertig!
3: Mit diesen Parolen sind die Anwohnerinnen und verschiedene Vereine gestern vom Geiserietschulhaus bis zum Bieler Obundplatz gelaufen. Gut 50 Leute haben an dieser Kundgebung teilgenommen. Damit wollten sie ein Zeichen setzen gegen die täglich 200 Lastwagen, die durch das Quartier zur Kiesgrube von der Firma Vigier fahren. Zwar hat der Kanton Bern diese Woche entschieden, dass die Lastwagen in 5 Jahren nicht mehr dort durch dürfen fahren. Das länge aber noch nicht, sagt der Vizepräsident vom Quartierleist Geiseriet, Thomas Vivian.
4: Nach 60 Jahren ist es so, dass Camion eigentlich nicht mehr fahren dürfen. Die Schwierigkeit ist, es gibt eine Klausel, die sagt, dass sie noch 5 Jahre dürfen, bis sie eine neue Strasse bauen haben. 5 Jahre ist eine sehr knappe Zeit, für eine neue Strasse zu bauen. Das heisst, es wird sicher länger gehen, bis die Camions mal wirklich nicht mehr fahren. Und gegen das kämpfen wir heute.
3: Mit der Kundgebung haben sie vor allem auch Druck auf die Stadt Biel machen.
4: Ja, jetzt fordern wir eigentlich vor der Stadt, dass sie auch Einsprache machen. Sie haben ja sind selber Einsprecher, dass sie den Entscheid weiterziehen und gegen die 5 Jahre eigentlich kämpfen, sodass wir eben nicht 15 Jahre haben.
3: Und an die gut 50 Personen, die an der Kundgebung im Bieler Geiseriet-Quartier teilgenommen haben, wollen, dass die Lastwagen aus ihrem Quartier verschwinden.
5: Also es ist mir ganz wichtig, dass eben der Lastwagenverkehr aufhört hier.
6: Ich hoffe mir, dass der Kanton wirklich Druck macht, dass eine neue Lösung gefunden muss werden.
5: Und dass die Lastwagen endlich über Safner und Mendisberg fahren und nicht mehr hier.
7: Ja, ich hoffe, dass jetzt Vigier nicht noch probiert, quasi den Quartierleist zu Tod zu prozedieren, sondern einfach ein Einsehen hat und sagt, okay, jetzt suchen wir eine andere Lösung und das möglichst schnell.
3: Das Unternehmen von der Kiesgrube Büttenberg, die Vigier AG, hat noch nicht entschieden, ob sie den Entscheid vom Kanton Bern vor Gericht ziehen oder nicht. Bis Ende Monat müssen sie aber darüber entscheiden.
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0: Gehen noch drei Sonntagvormittage. Ein bisschen Ferienstimmung bis um einen Sonntagvormittag. Und die Ferienstimmung die nehmen wir noch ein bisschen mit Voyage Voyage. Das hören wir in den nächsten 5 Minuten. Und dann noch ein brandneuer von Teddy Swims, heisst Mr. Neudal. Der geht in den nächsten 20 Minuten. Jetzt haben wir Selfie. Hallo zusammen.
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0: Es ist einfach ein Sommertag par excellence. Ich kann es nicht anders sagen. Was soll ich mehr sagen, als es ist echt Sonne, Sonne, Sonne, Sonne und es ist heiß. Jetzt schon um die 3 bis 25 Grad, aber am Nachmittag gibt es ja nochmal 10 Grad mehr. Heute gibt es bis 35 Grad.
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0: Es geht gäbig auf der Strasse, stockt und staut nie. Ihr kommt also überall gut voran, kommt gut ins Ziel.
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0: Die einzige To-Do, die ihr an diesem Sonntag heute habt, ist abkühlen. Ihr Body, im See, in Aare oder daheim und mit der kalten Gartendusche hauptsächlich irgendwo abkühlen. Das bringt ihr her. Mit mir Philo. Hallo zusammen.
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1: 8 Minuten nach den 11. Die hören Kanal 3. Hallo zusammen. Es wird geschuttet. Ja, ich glaube, jetzt hat es auch der Hinterletzte mitbekommen. WM läuft, wir wissen es, aber es wird auch noch Velo und TÜV gefahren.
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1: Durch den Swiss läuft nämlich das Velorennen durch die ganze Schweiz. Die Schweizerin Marlene Reusser ist bei Spitzengruppe vor dabei. Aktuell läuft dort die letzte Etappe. Also bis jetzt sieht es sehr gut aus für die Marlene Reusser. Dann wird noch TÜV gefahren, oder eben auch nicht. Heute ist MotoGP im tschechischen Brünn und dort darf der WM-Leader, der Marco Bezzecchi, nicht fahren. Er hatte gestern nämlich einen Unfall gehabt, ist aus dem Rennen ausgeschieden und er ihm dort die Streckenpostenleute wollen helfen, aber er war so hässig, hat so einen Wutausbruch gehabt, dass er die Leute dort körperlich hat angegriffen und jetzt darum für heute gesperrt ist. Und das könnte ihm sein WM-Vorsprung oder sein WM-Leader-Vorsprung ein bisschen kosten. Und dann gehen wir natürlich gleich noch schnell zur Schutt-WM. Das aktuellste dort. Heute Morgen hat Tunesien gegen Japan gespielt. Japan hat dort 4-0 gewonnen. Und heute Abend auch das relevanteste Spiel von all diesen Spielen. Um 6 Uhr am Abend spielt Spanien gegen Saudi-Arabien.
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0: zusammen gehen wir durch den heissen Sonntagmittag durch. Gehen noch drei hören, der 20 vor 12 ist es.
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0: Sarina Leuthold vom Meteo Test Bern. Auch heute wieder sehr, sehr, sehr viel Sonne im Kanal 3 Landgau.
2: Ja, heute da ist es im Seeland doch auch wieder eine ziemlich sonnige Angelegenheit und es wird auch wieder sehr warm. Die Höchstwerte sind am Nachmittag so um die 35 Grad. Allerdings gibt es im Verlauf vom Nachmittag gerade über dem Jura sind doch ein paar Quellwochen. Und lokal könnte es halt sein, dass die ein oder andere Quellwochen doch auch der ein oder andere Regengutsch oder vielleicht auch ein Gewitter könnte bringen. Und man kann eben auch nicht ganz ausschliessen, dass vielleicht auch mal ein Gewitter lokal im Seeland unterwegs ist oder in der Stadt Biel. Das Risiko ist gering, aber nicht gleich null. Und wenn so ein Gewitter kommt, kann dann vor allem der Wind recht böig auffrischen.
0: Und wenn wir auf morgen Montag schauen, wie starten wir da in die Woche rein?
2: Ja, morgen da ist es auch wieder eine sonnige Sache im Seeland und auch eine sehr warme Sache. Das heisst, die Temperaturen sind am Nachmittag da wieder bei rund 35 Grad. Das Gewitterrisiko ist deutlich kleiner als heute. Im Seeland und in der Stadt wird es wahrscheinlich trocken bleiben, Richtung Jura. Dort könnte es vereinzelt nochmal einen Gutschregen oder auch ein Gewitter geben.
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0: Gano 3, Sonntagmittag. Jetzt brauchen wir ein bisschen Energie. Gibt's von Angel Eyes, wo es Energie gibt, die wir eben vielleicht brauchen, aber wenn wir gar nicht mehr so wollen und gar nicht mehr so mögen, weil es heiß ist und einfach ein bisschen runterfahren, ist im Fall auch erlaubt. Vielleicht zu Speeding Cars, in Liegestuhl im Schatten liegen und easy bleiben für diesen Sonntag. Beide Songs in der nächsten halben Stunde, es ist 12 Uhr.
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0: Jetzt Sonne, blauer Himmel, wenn wir Pech haben, ein bisschen Gewitter am Nachmittag, aber das Risiko ist ein kleines, kommt kein Gewitter und regnen. Es sieht eher danach aus, dass es wirklich einfach nur schön bleibt und vor allem heiss bei 35 Grad.
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0: 2 Minuten nach der 12 auf der Strasse geht es gäbe. Es sieht gut aus. Ihr kommt wirklich überall ohne Probleme durch. Eine gute Fahrt wünsche ich.
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0: Mein Name ist Muriel Filho. Und das hier ist Fever Dream von Alex Warren. Lassen wir gut als nächstes. Hallo zusammen.
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0: Kanal 3, Sonntagmittag, schön habt ihr reingeschaltet. Christina Aguilera mit ihrem Beautiful geht's in der nächsten halben Stunde für euch. Und dann noch ein sehr, sehr neuer von One Republic, heisst Need Your Love. Auch der ist bereit in den nächsten 20 Minuten. Jetzt haben wir 6. Hallo zusammen.
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0: Es ist ein richtig schöner Sommertag heute und ein heißer Sommertag. Es ist wirklich den ganzen Tag sehr, sehr viel Sonne, blauer Himmel. Das ganze kleine Risiko ist da, dass es dann vielleicht am Nachmittag ein bisschen gewittern kann. Aber das Risiko ist klein. Also es sieht eher danach aus, dass es wirklich heute einfach ein heißer Sommertag bleibt. Und mit heiß meine ich wirklich heiß, es gibt bis 35 Grad.
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0: Geduld braucht ihr nicht, aber vielleicht eine Klimaanlage. Stocken und Stau nie, dann kommen das überall schnell durch. Aber heiß ist es halt einfach gleich und im Auto umso heißer, wenn ihr keine Klimaanlage habt. Drum. Ich hoffe für euch, dass ihr eine habt und dass sie funktioniert. Wir haben 10 Minuten nach der 1. Gute Fahrt wünsche ich.
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0: Mit Miriam Filo begleite euch durch den heissen Sonntag durch. Ich hoffe, ihr könnt euch irgendwo ein bisschen abkühlen. Im See, in der Party, in Raren, einfach irgendwo. Und sonst hocken die Schatten. He?
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0: Mit Kanadu durch den heissen Sonntagnachmittag hören. Eine kleine Abkühlung gibt es hier mit Milo. You and me in my pocket hören wir noch in der nächsten halben Stunde. Und Born Again von Fastborn, Clock Clock. Operat in den nächsten 30 Minuten. Jetzt haben wir es 3. Hallo zusammen.
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0: Wir starten morgen in die neue Woche mit über 30 Grad. Es gibt auch morgen wieder einen richtig schönen und heissen Sommertag. Ich weiss, heiss haben ist am Wochenende cooler, als wenn man arbeiten muss. Aber hey, probiert nach irgendwie abzukühlen morgen auch während dem Arbeiten, weil eben, es gibt wieder bis zu 35 Grad. Sonne pur, den ganzen Tag trocken morgen.
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0: Mit dem Flipflop ins Büro steppen morgen Morgen. Kommt nicht bei allen sehr gut an.
2: Das gefällt mir gar nicht, das ist nicht hygienisch.
0: Wenn ihr im Büro aber keine Kleidervorschrift habt, jetzt für bei über 35 Grad, dann verraten wir euch gerade 20 Minuten, was ihr am gescheitsten anlegt, dass ihr morgen im Büro nicht verschmachtet. Ich bin Mirja Filo. Hallo zusammen.
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0: Jetzt gehen wir in diesem Sonntagnachmittag rein. Hallo zusammen. Heissa am Wochenende ist okay. Heissa im Büro überhaupt nicht okay. Und es wird heiss. Auch die ganze nächste Woche wieder über 30 Grad gemeldet. Und je nachdem, wie das Büro klimatisiert ist, weiss man gar nicht so recht, was anlegen. Ihr wisst aber, was man sicher nicht anlegen soll.
1: Dass ihre Brüste vielleicht halb raushängen.
2: Zu kurze Hosen und zu kurze Röckchen, weil ich finde, das ist aufreizend. Und zwar sowohl für Männlein wie Weiblein.
3: Ein Crop-Top zum Beispiel. Und so Shorts, die man den Anfang vom Hinger sieht.
0: Ja, ist nicht so okay, nein. Bei denen ist es beim Arbeiten etwas strenger, bei denen ist es etwas lockerer. Und wenn keine Kleiderpflicht besteht, dann am besten die Regeln hier befolgen. Die sind von Linda Hunziker. Sie ist von Handes Knigge Bern.
4: Allgemein empfiehlt es sich, die Schultern zu decken, nicht einen zu tiefen Ausschnitt zu haben, vorne am Rücken. Und eine passende Rock- oder Kleiderlänge bei Frauen ist 2 Finger breit über dem Knie. Aber Achtung, gemessen im Sitzen.
0: Und jetzt kommt noch Diskussion mit den Füßen. Flipflop, offene Sandalen oder Adiletten. Füße, die kommen nicht bei allen gleich gut an.
2: Das gefällt mir gar nicht, das ist nicht hygienisch.
1: Es wäre ganz natürlich, das wäre nicht einmal schlimm. Füße, kein Problem.
0: Und auch da hat Linda Hunziker eine Meinung.
4: Scheint es so, dass blutige Füße, also Zehen, entweder gruseln oder als erotisch angeschaut werden. Und ich glaube, da sind wir uns einig, beides gehört nicht in die Arbeitswelt. Es gibt sehr schöne Sandalen, die Zehen decken und hinten zum Beispiel nur ein Riemchen haben. Und mit denen macht man nichts falsch und hat trotzdem sommerliche Schuhe an.
0: Also, ihr wisst, was ihr morgen anlegen könnt ins Büro, wenn es so richtig heiß wird.

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0: Time. Mit Kanal 3 wünschen wir ein paar Schweissperlen weg an dem Sonntagnachmittag. Machen wir mit Stolen Dance von Milky Chance. Und Gimme Love von Sia. Beide Songs in den nächsten 20 Minuten. Jetzt haben wir es 4.
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2: Bau statt der Böck, Rollerblades statt Schlittschuhe und Holzboden statt Eis. Das Wochenende hat der Europacup vom Inline-Hockey zu Biel stattgefunden in der neuen Multisporthalle im Pötzingenfeld. Und mit drinnen oder Gastgeber der Inline-Hockey-Club Biel. Als Gastgeber hat sich der IHC Biel mit den besten Teams von ganz Europa dürfen messen. Und das, obwohl sie eigentlich gar nicht dafür qualifiziert sind, erklärt der Yannick Ziegler, Vorstandsmitglied vom IHC Biel.
3: Normalerweise sind nur Meister und Vizemeister von sämtlichen Ländern eingeladen. Das bedeutet, müssen wir zwingend die Nationalliga anspielen. Wir spielen jetzt in der Nationalliga B und haben wir eine Wildcard bekommen, damit wir dürfen spielen. Also das ist wirklich eine ganz grosse Chance für unsere Spieler.
2: Es ist ganze 28 Jahre her, seit Biel das letzte Mal Gastgeber war vom Inline-Hockey Europa Cup. Das hat einen bestimmten Grund, sie hat die Infrastruktur dafür nicht gehabt.
3: Es ist so, dass seit etwa 15 Jahren müssen zwingend alle internationalen Meisterschaften in einer Halle gespielt werden. Und wir haben jetzt ganz neue Hallen und jetzt können wir das wieder einmal organisieren. Und das ist wirklich super schön.
2: Schön sei es für den Inline-Hockey-Club Biel aber auch, dass sie die Sportart mit so einem grossen Event auch wieder ein bisschen bekannter machen können, so der Yannick Ziegler weiter.
3: Und wir hoffen, dass eben mit so einer Veranstaltung junge Interessen würden haben. Haben wir auch am Freitag Schulklasse eingeladen, damit sie ein bisschen sehen, was das bedeutet.
2: Der IHC Biel wird in den nächsten paar Jahren wieder Gastgeber sein für weitere internationale Anlässe. Welche das sind, wissen sie aber noch nicht. Zu Egerten ist heute Morgen ein Gartenhäuschen komplett abgebrannt. Kurz vor der 6 Uhr hat das Häuschen am oberen Kanalweg verbrannt, wie die Berner Kantonspolizei mitteilt. Wo die Feuerwehr zu Egerten ist angekommen, sind grosse Flammen und viel Rauch aus dem Gartenhaus gekommen. Die Einsatzkräfte konnten das Feuer rasch löschen. Verletzt hat sich beim Brand niemand und Schäden an anderen Häusern hat es auch keine gegeben. Das Gartenhäuschen ist hingegen komplett zerstört. Weil das Gartenhäuschen nahe bei den Gleisen gestanden ist, ist der Zugverkehr kurzzeitig unterbrochen gewesen. Warum das Gartenhäuschen zu Egerten hat gebrannt, ist noch nicht klar. Die Polizei ermittelt. Und noch eine weitere Polizeimeldung. Das Grench ist gestern Nachmittag ein Lieferwägeli mit einem TÜV zusammengestossen. Wie die Solothurner Kantonspolizei meldet, hat der Lenker vom Lieferwägeli einen TÜV wahrscheinlich den Vortritt genommen und ihn so erfasst. Der 62-jährige TÜV-Fahrer hat sich beim Unfall verletzt und musste ins Spital. Der 45-jährige Lieferwägeli-Fahrer ist unverletzt geblieben. Beide Fahrzeuge sind kaputt.
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0: Es ist heiss und es bleibt heiss. Wir kumpen morgen auch wieder mit richtig hohen Temperaturen in die neue Woche. Und morgen gibt es wieder maximal 35 Grad. Sonne pur, den ganzen Tag trocken. Einfach nur einen Sommertag par excellence. Probiert euch irgendwie im Büro abzukühlen.
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0: Mein Name ist Myriam Filo. Ich begleite euch durch den heissen Sonntagnachmittag durch. Gutes Schwitzen wünsche ich.
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0: Sonntagnachmittag, Kanal 3 Lausitzer. Hallo zusammen.
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0: Guten Nachmittag, ihr hört Kanal 3. Er am Schutten an der WM, sie daheim am Kind gebären.
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0: Freunde, die WM die gibt mir einen.
1: Das gibt zu reden.
0: Der 26-jährige Norweger Leo Östigrad ist eben an der WM in Amerika und seine Frau daheim im Spital. Sie hat den Sohn von den zwei auf die Welt gebracht und weil WM ist, hat eben der Leo ihre Mann nicht dabei sein. Er hat aber die ganze Geburt via FaceTime mitverfolgt. Also für einmal hat man nicht ihm im Livestream beim Shooten zugeschaut, sondern er seine Frau im Livestream beim Gebären. Why not?
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0: Deutschland ist Gruppensieger. Die haben gestern Abend gegen Elfenbeinküste 2-1 gewonnen. Und weil Ecuador und Curaçao in den anderen Spielen sich Punkte teilen, ist jetzt schon klar, Deutschland ist Gruppensieger und somit auch schon mal weiter.
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0: Heute Morgen war das letzte Spiel Tunesien gegen Japan. Dort hat Japan mit 4-0 gewonnen. Und heute Abend nehme ich oder picke einfach mal das relevanteste Spiel raus. Am 6. Spanien gegen Saudi-Arabien.
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Mit Gano 3 durch den Sonntagabend durch. Schön, seid ihr hier. Wir lassen den Sonntagabend ausklingen mit Stay Night von James Blunt in der nächsten halben Stunde.

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2: Ein Ball statt der Böck, Rollerblades statt Schlittschuhe und Holzboden statt Eis. Das Wochenende hat der Europacup vom Inline-Hockey in Biel stattgefunden in der neuen Multisporthalle im Bötzingenfeld. Und mit drinnen oder Gastgeber der Inline-Hockey-Club Biel. Als Gastgeber hat sich der IHC Biel mit den besten Teams von ganz Europa dürfen messen. Und das, obwohl sie eigentlich gar nicht dafür qualifiziert sind, erklärt der Yannick Ziegler, Vorstandsmitglied vom IHC Biel.
3: Normalerweise sind nur Meister und Vizemeister von sämtlichen Ländern eingeladen. Das bedeutet, müssen wir zwingend die Nationalliga A spielen. Wir spielen jetzt in Nationalliga B und haben wir einen Wildcard bekommen, damit wir dürfen spielen. Das ist wirklich eine ganz grosse Chance für unsere Spieler.
2: Es ist ganze 28 Jahre her, seit Biel das letzte Mal Gastgeber war vom Inline-Hockey Europa Cup. Das hat einen bestimmten Grund. Sie haben die Infrastruktur dafür nicht gehabt.
3: Es ist so, dass seit etwa 15 Jahren müssen zwingend alle internationale Meisterschaften in einer Halle gespielt werden. Und wir haben jetzt ganz neue Hallen und jetzt können wir das wieder einmal organisieren. Und das ist wirklich super schön.
2: Schön sei es für den Inline-Hockey-Club Biel aber auch, dass sie die Sportart mit so einem grossen Event auch wieder ein bisschen bekannter machen können, so der Yannick Ziegler weiter.
3: Und wir hoffen, dass eben mit so einer Veranstaltung junge Interesse würden haben. Haben wir auch am Freitag Schulklasse eingeladen, damit sie ein bisschen sehen, was das bedeutet.
2: Der IHC Biel wird auch in den nächsten paar Jahren wieder Gastgeber sein für weitere internationale Anlässe. Welche das sind, wissen sie aber noch nicht. Das Ägerten ist heute Morgen ein Gartenhäuschen komplett abgebrannt. Kurz vor der 6 Uhr hat das Häuschen am oberen Kanalweg verbrannt, wie die Berner Kantonspolizei mitteilt. Wo die Feuerwehr zu Ägerten ist angekommen, seien grosse Flammen und viel Rauch aus dem Gartenhaus gekommen. Die Einsatzkräfte konnten das Feuer rasch löschen. Verletzt hat sich beim Brand niemand und Schäden an anderen Häusern hat es auch keine gegeben. Das Gartenhäuschen ist hingegen komplett zerstört. Weil das Gartenhäuschen näher bei den Gleisen ist gestanden, ist der Zugverkehr kurzzeitig unterbrochen gewesen. Warum das Gartenhäuschen zu Ägerten hat gebrannt, ist noch nicht klar. Die Polizei ermittelt. Und noch eine weitere Polizeimeldung. Das Grenchen ist gestern Nachmittag ein Lieferwagen mit einem TÜV zusammengestossen. Wie die Solothurner Kantonspolizei meldet, hat der Lenker vom Lieferwagen einem TÜV wahrscheinlich den Vortritt genommen und ihn so erfasst. Der 62-jährige TÜV-Fahrer hat sich beim Unfall verletzt und musste ins Spital. Der 45-jährige Lieferwagen-Fahrer ist unverletzt geblieben. Beide Fahrzeuge sind kaputt.
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4: Wir starten morgen heiss in die neue Woche rein. Ich weiss nicht, wie manchmal ich heute das Wort heiss schon gesagt habe, aber es geht im gleichen Stil weiter. Morgen auch wieder ganz, ganz viel Sonne, den ganzen Tag trocken und es ist heiss und morgen wieder bis zu 35 Grad. Heiss, ja, schon wieder gesagt und schon wieder.
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4: Ich probiere es nicht mehr zu sagen, das Wort heiss. Wir haben es heute schon den ganzen Tag gehört und wir wissen es, dass es heiss ist. Ich sage nur noch das. «These Walls» von Dua Lipa. Geht als nächstes. Schön zusammen.
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